0: Guten Tag, meine Damen und Herren. Sie hören, das Bundeskriminalamt gibt Ihnen Gelegenheit, an der Entführung des Dr. Schleyer beteiligten Terroristen zu hören und bittet um Ihre Unterstützung. Hören Sie sich bitte die jetzt folgenden Stimmen in Ruhe an und achten Sie besonders auf die Eigenarten des Tonfalls, der Ausdrucksweise und der Sprachfärbung. Aufzeichnung 1. Aufzeichnung 3.
1: Hallo, wir spricht das bitte. Naja, wir sind leider eben unterbrochen worden. Sie hatten den Text jetzt richtig. Wo sind die vergegebenen Zeit erfahren? Das ist unterschrieben mit Kommando Sigmar Tauschner und kriegt dann 12.1977. Dazu ist dann noch eine Bemerkung zu machen. Das wäre für mich interessant und das wäre dann auch alles in die Bedeutung.
0: Aufzeichnung 4.
2: It's so uncomfortable. I didn't realize it. I guess I might as well do my makeup. In case we get out of this thing, we can post pictures. That's my only claim to fame thus far.
1: Ich möchte Ihnen gerne eine Mitteilung. Können Sie vielleicht etwas ausrichten?

Daten zur Identifizierung und der Festnahme der Täter beitragen. Ihren Hinweis nimmt jede Polizeidienststelle entgegen. Ihre Mitteilungen werden auf Wunsch vertraulich behandelt. Wir bedanken uns für Ihre Aufmerksamkeit. Ende der Durchsage.